0: Morgen, Frau Warren.
1: Ja.
0: Wir fahren eine Kehrausche über, Ken.
1: Gabby, thank you.
0: You're welcome.